Sie bilden subkulturelle Vereinigungen. Sie haben ihre eigene Gesetzmäßigkeit und lehnen grundsätzlich die Gesellschaft ab.